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1: Genau so ist es, denn in der Nacht zum Dienstag lassen sich anfangs zum Teil noch gewitterartige Regenfälle am Alpenrand nieder und im Erzgebirge lassen sie auch zum Glück ein bisschen nach. Im übrigen Regionen sind es nachts noch wenige Schauer unterwegs und die Wolken lockern häufiger auf. In der zweiten Nachthälfte verdichten sich die Wolken aus Westen bereits wieder und gegen Morgen kommt hier und da mal ein paar von Niederlanden ein bisschen Regen auf. Ein bisschen kalt wird es, aber das ist auch nicht so schlimm. 18 Grad am Oberrhein und bis zu 9 Grad in Schleswig. Ja, morgen am Dienstag dominieren Wolken am Himmel. Oft ist es dicht bewölkt und die Sonne scheint nur sporadisch eine Chance oder haben sporadisch nur eine Chance. Dabei gibt es eine Ausnahme. Ganz im Südwesten, in Südbaden Richtung Ostsee, scheint ja scheint ein bisschen einige Zeit lang die Sonne. Dort ist es aber auch kaum mit Regen zu rechnen. Ansonsten wird es verbreitet nass. Gerade vom NRW bis zum zentralen Mittelgebirge kann es auch mal längere Zeit nass sein. Die Regenmengen bleiben aber insgesamt recht überschaubar. Gewitter dürfen mit Ausnahmen aber bleiben. Und das bei 18 Grad im Sauerland bis zu 28 Grad am Oberrhein. Mehr zum Wetter dann gleich in gut einer halben Stunde.
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1: Da habe ich was. A72 Plauen Richtung Hof. Zwischen Pürk und der Landesgrenze in beiden Richtungen laufen da freilaufende Tiere, nämlich Schwäne sind da unterwegs. Des Weiteren noch A9 Halle Leipzig Richtung Nürnberg zwischen Drossig und Eisenberg. Da gibt es eine Gefahr durch Reifenteile auf der Fahrbahn. Und des Weiteren müsst ihr noch in München wegen einer Sportveranstaltung, nämlich der Blade Night, mit Umleitungen und kurzen Sperrungen rechnen. Das Ganze findet von 21 bis ca. 23.30 Uhr statt. Und die Strecke geht um die Gangerhofer Straße, Plaunstraße, Albert-Roos-Straße, Friedrich-Hebbel-Straße, zur Hofbrunnstraße und dann das Ganze auch wieder zurück zum Gangerhofer Straße. Falls ihr also da unterwegs seid, müsst ihr am besten das ganze Gebiet weiträumig umfahren, um da am München nach Hause zu kommen. Wir starten in deinem Lieblingsmontag hier in deiner Afterwork.
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1: Ja, moin, willkommen zu deiner Afterwork. Hier bei dir in deinem Lieblingsradio. Montag, wie gewohnt, coole Mucke für den Montagfeierabend hier in deiner Afterwork. Jeden Montag ab 19 Uhr hier bei dir in deinem Lieblingsradio. Also, wie gesagt, genau richtig zur besten Musik am Montagfeierabend. Ich habe was gleich Schönes für euch, nämlich Madonna halt haben wir mit dabei. Zusammen mit Sick oder Sick Kick, irgendwie so, nämlich mit Frozen, in einer ganz besonderen Version. Was das für eine ist, hört ihr gleich. Falls ihr was habt und damit auch loswerden möchtet, könnt ihr das natürlich auch gerne tun, deineafterwork.de. Klickt euch da gerne rein, klickt auf den Button Studio Mail und schon landet das Ganze bei mir hier im Studio. Oder ihr macht es noch einfacher, ihr schreibt eine WhatsApp 04121 2277 869 oder für alle, die Telegram mögen, in deiner Afterwork-Bot auf Telegram schreiben, dann landet das Ganze.

0: auch hier bei mir. Ich spreche ein bisschen schnell vielleicht heute. Ich habe heute schon ein bisschen was produziert für andere Tage. Nicht für diese Sendung, aber für was komplett anderes. Und deswegen ist es halt so. Ne? Wir machen aber trotzdem gute Mucke und damit starten wir jetzt los. Wie gesagt, Madonna jetzt mit cooler Mucke für den Montagfeierabend. Los geht's, schönen Montagfeierabend euch.
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0: How can life be what you want it to be? Ich wollte schon gerade sagen. Was ist hier los?

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1: Ja, wie soll man dazu sagen? Kein Backup, kein Mitleid hat das ja irgendwie. Oder ist das ja ein bekannter Slogan, ne? Es gibt ja den World Backup Day, da sollte man ja immer seine Daten dreifach sichern. Also einmal lokal, einmal extern und ich glaube noch ein drittes Mal. Zwei oder drei Mal auf jeden Fall. Ja, in der Nebenbranche der USA sorgt das derzeit tatsächlich ein Fall sehr für Aufsehen. Zwar hat der nicht kommerzielle Fernsehsender, nein, PBS, tatsächlich aus St. Louis, kein Backup zur Hand, nur sind ja dessen Daten nicht unverrückbar weg. Der Sender kommt nur nicht an diese Daten ran. Denn in dieser Woche ordnete nämlich ein Bezirksrichter aus Denver, dem Bundesstaat Colorado, an, dass nämlich der dortige Rechenzentrumbetreiber Iron Mountain, der zusammen mit 9PBS kooperieren muss, um das Archiv wieder zugänglich zu machen. Wie das Fachmedium aus der PBS-Rundfunk Quent berichtet, sah sich Iron Mountain bisher dazu nicht in der Lage, denn der Sender hat jahrelang einen Vertrag mit dem inzwischen insolventen Provider Open Source Stores, also OSS, der wiederum hat offenbar Kapazitäten bei Iron Mountain gemietet und in irgendeiner Form die Hoheit über die Daten. Ja, ob diese tatsächlich auch verschlüsselt sind oder es sich tatsächlich bei den Schwierigkeiten beim Zugriff nur um rechtliche Bedenken handelt, geht man tatsächlich aus mehreren US-Berichten nicht klar hervor. In den früheren Meldungen von Korrent heißt es, dass Iron Mountain geht davon aus, dass die Daten rechtlich gesehen auf Eigentum von OSS liegen. Ja, wie Owen Mountain, Arcs Techniker, sagte, bietet das Unternehmen nur eine Art von Housing an. Ja, und diese Betreiber Cloud oder Cloud-Provider fremde Hardware in ihrem Rechenzentrum und binden diese dann ins Internet an. Manchmal darf dann der Eigentümer eine solche Anlage die fremden Geräte in keinster Weise bedienen. Also 50 Terabyte der ganzen Stadtgeschichte sind tatsächlich jetzt nur als Kopie verfügbar, also noch als Kopie da, oder sind nur eine Kopie, aber es ist trotzdem 50 Terabyte an Daten, das ist natürlich richtig viel. Bei den Daten handelt es sich nämlich unter anderem nach Darstellung von 9PBS gegenüber Quent um unwiederbringliche Materialien aus den letzten 70 Jahren, unter anderem die Berichte über die Corona-Pandemie und auch Inhalte zu der Überschwemmung an den Flüssen Mississippi und Missouri aus dem Jahre 1993 sollen unter anderem darunter sein. Dass, wenn das Material so wichtig ist, ja, wäre mindestens ein lokaler Backup wohl wirklich mehr als ratsam gewesen. Und was am Ende jetzt passieren wird, sind wir mal am besten auch gespannt, was da passiert. Ich bin gespannt. Dass Cloud-Provider pleite gehen, ist tatsächlich wirklich selten der Fall. Manchmal sieht man das schon so ein bisschen, und da kann man schon mal ein bisschen drauf zugreifen. Aber macht immer Backups. Immer Backups machen. Auch wenn ich schon zwei mache, eins lokal und eins extern. Es ist eigentlich immer noch zu wenig, aber was willst du sagen? Es ist halt so, Speicher kostet Geld und die Speicherpreise sind ja in den letzten Monaten extrem gestiegen. Es wird alles teurer.
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0: Ja, die US-Amerikanerin Jenny Saben, sie verbindet Architektur, Kunst und Wissenschaft auf ganz besondere Art und Weise. Ja, sie schafft interaktive, lebendige Architekturinstallationen, die mit Daten, Licht und besonderen Materialien Besucherinnen und Besucher zum Staunen bringt und zum Interagieren einlädt. Jetzt hat sie tatsächlich für das neue House of New Energy in Berlin ein ganz besonderes Werk geschaffen. Es heißt The Heart und das Thema des Werkes natürlich Energie. Deswegen haben wir mal mit Jenny Saben gesprochen. Deswegen hallo, Frau Saben. Stell dich noch mal kurz am besten vor.
1: Hi, I'm Jenny Saben.
2: Hi, ich bin Jenny Saben. Ich bin Künstlerin, Architektin und unterrichte als Professorin an der Cornell University. Dort leite ich Seminare und forsche gemeinsam mit zahlreichen Wissenschaftlern wie Biologen, Materialwissenschaftlern und Mathematikern.
0: Ja, im House of New Energy in Berlin stellen Sie ja Ihre Kunstinstallation The Heart aus. Was stellt es denn dar?
1: So the heart is like an organism responding.
2: The heart ist wie ein Organismus, der auf seine direkte Umgebung reagiert. Dazu gehören auch die Menschen und die Art, wie sie mit der Installation interagieren. Es geht darum, Energie sichtbar zu machen. Dafür arbeiten wir mit reaktionsfähigen Materialien, die mit Besuchern als auch mit Licht in Wechselwirkung treten.
0: Ja, welche Rolle spielen denn die Materialien für Ihre Kunst?
1: So the special nature of the responsive fibers.
2: Die besondere Beschaffenheit der reaktiven Fasern ist für das Projekt äußerst wichtig, da sie die Energie buchstäblich in Licht umwandeln können, indem sie leuchten und reagieren. Hergestellt wird das Material in einer Art 3D-Stricktechnik.
0: Ja, was ist denn Ihrer Meinung nach das Besondere an The Heart?
1: So I think what is special about the heart is that it offers.
2: The heart ist mehr als ein Kunstobjekt. Es ist ein dynamisches System, in dem Material, Struktur und Daten miteinander verbunden sind. Echtzeitdaten der Bundesnetzagentur zur Energieversorgung steuern die Lichter und verändern dadurch das Aussehen der Installation. So verändert sich das Werk ständig und macht sichtbar, wie Energie in Bewegung ist.
0: Ja, was möchten Sie denn mit Ihrer Konstellation zu den Besucherinnen und Besuchern denn auslösen?
2: The Heart fordert die Besucher dazu auf, neugierig zu sein, Fragen zu stellen, spielerisch zu sein, Momente der Interaktion zu genießen und sich auf das Projekt einzulassen.
0: Also wenn ihr das interessant findet, dann ist das auf jeden Fall ein Weg für euch, dass ihr nach Berlin fahrt, nämlich das House of New Energy. Das steht nämlich im Berliner Stadtquartier Tacheles und das Ganze ist nämlich von Montag bis Samstag für euch geöffnet und zeigt, wie aus einem komplexen Thema ein interaktives Erlebnis wird.
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0: Becky Hill und Galantis mit One. Und man hört sofort raus, dass das aus dem Hause von Galantis kommt.
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0: Ja, in der Nacht zum Dienstag gibt es anfangs im Osten noch einzelne Schauer und am Alpenrand noch Gewitter. Sonst ist es nur noch mit wenigen Schauern oder sind wenige Schauer und Wolken unterwegs. Die Wolken lockern nämlich häufiger auf. In der zweiten Nachthälfte verdichten sich dann die Wolken zum Teil auch wieder. Und im Westen und im Süden kommt es gebietsweise etwas Regen auf. Bisschen frisch wird es auch. 19 Grad im Oberrhein und bis zu 9 Grad in Schleswig. Morgen am Dienstag kommt der Regen aus dem Westen über die Mitte nach Osten voran. Dort ist es zunächst noch aufgelockert. Auch im Süden regnet es gebietsweise. Vom Westen folgt später hier und da mal wieder Schauer und ein paar Auflockerungen. Einzelne Gewitter sind noch vor allem am Nachmittag möglich, denn meisten Sonnenschein gibt es nur regional im Südwesten und Nordosten, wo teilweise es auch zum Glück noch trocken bleibt. Und ein bisschen warm wird es auch. Frische 17 bis 18 Grad in einigen Mittelgebirgen und sommerliche 28 Grad werden nur im Breisgau erwartet. Entschuldigung. So, war klar, dass das irgendwann kommt. Wir blicken das so ein bisschen auf den Rest der Woche. Am Mittwoch gibt es von den Küsten bis zu den Mittelgebirgen Schauer und auch einzelne Gewitter sind mit dabei. Dazwischen auch mal sonnige Momente. In der Mitte ist es überwiegend wolkenverhangen und teilweise fällt auch etwas Regen. Im Süden ist es darunter längere Zeit sonnig, aber dort sind auch einzelne Schauer und Gewitter möglich bei 18 bis 30 Grad. Der Donnerstag, da fällt im Süden noch teils gewitterigen Regen, sonst gibt es aber mal ein bisschen Sonne, mal Wolken und mal tatsächlich vor allem auch am Norden sind einzelne Schauer unterwegs bei 19 bis 27 Grad. Der Freitag ist tatsächlich wieder ganz anders, weiterhin unbeständig, leider, aber im Süden gibt es dann ein paar Schauer, im Süden teils kräftige Gewitter und dazwischen bleibt es aber oft, ja, weit verhangen trocken und es gibt längere sonnige Abschnitte bei 19 bis 27 Grad. Klingt doch gut, oder? Ich glaube, die Gamescom-Woche wird auch sehr interessant. Ich glaube, nicht so warm dieses Jahr. Aber ich kann ja gleich mal gucken. Haben wir ein Gaming-Thema gleich noch? Nee, ich glaube nicht. Aber können wir hier noch eins raussuchen, ne? Wir machen weiter mit cooler Mucke für den Montag Feierabend. Fredo und DJ Catch mit So Sick hier in deiner Afterwork.
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0: Ja, Stromtarife vergleichen ist ja wirklich oft komplizierter, als tatsächlich es auf ersten Blick so scheint. Viele Zahlen, große Versprechen und die Frage, was am Ende wirklich fair ist, darüber wollen wir jetzt nämlich sprechen, nämlich mit Dirk Müller, Geschäftsführer beim Energieanbieter Eprimo. Hallo.
1: Hallo, danke für die Einladung.
0: Ja, warum ist es denn so schwer, Stromtarife wirklich fair miteinander zu vergleichen?
1: Viele Tarife werden heute mit einem Bonus angeboten. Und dieser Bonus wird in den Preisvergleichen oft in den Preis des ersten Jahres eingerechnet. Danach fällt er aber weg. Wer also wirklich vergleichen will, muss deshalb auf die eigentlichen Konditionen schauen, also auf Arbeitspreis und Grundpreis ohne Bonuszahlung.
0: Ja, warum haben denn Boni in Preisvergleichen trotzdem so eine starke Wirkung?
1: Ja, weil ein hoher Bonus sofort ins Auge fällt. Und der lässt den Tarif im ersten Jahr günstig aussehen. Entscheidend sind aber Arbeitspreis und Grundpreis, also das, was Kundinnen und Kunden dauerhaft wirklich zahlen. Und genau das geht beim ersten Blick auf die vielen Angebote oft unter.
0: Ja, das heißt also, woran sollten Kundinnen und Kunden stattdessen festmachen, ob ein Strompreis wirklich fair ist?
1: Ein fairer Preis überzeugt halt nicht nur am Anfang, der bleibt auch über längere Zeit attraktiv. Ohne Tricks und ohne versteckte Effekte. Für Verbraucherinnen und Verbraucher heißt das, sie sehen klar, was sie zahlen und müssen nicht jedes Jahr neu vergleichen und wechseln, nur um wieder ein gutes Angebot zu bekommen.
0: Ja, wie kommen wir denn dann an ein faires Angebot?
1: Bei Eprimo nennen wir das unser Fairpreisversprechen. Kundinnen und Kunden müssen nicht erst kündigen oder wechseln, um wieder ein faires Angebot zu bekommen. Statt auf kurzfristige Boni setzen wir auf Konditionen, die fair bleiben. Vor Vertragsende gibt es dann automatisch ein neues Angebot zu Konditionen auf Neukundenniveau. So bleibt der Tarif attraktiv, ohne Vergleichen und Wechseln.
0: Ja, Dirk Müller vom Energieanbieter Eprimo, vielen Dank fürs Gespräch bei uns.
1: Sehr gerne.
0: Ja, und beim Stromtarif lohnt es sich also immer wieder genau hinzuschauen, auf faire Konditionen und statt kurzfristiger Boni zu achten. 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Und ganz wichtig für mich, oder das gebe ich jetzt euch an euch weiter, es könnte sein, dass die Strompreise und auch Gaspreise in den nächsten Monaten oder Jahren vielleicht steigen wird. Oder in den nächsten Monaten, sagen wir es eher so. Deswegen lieber jetzt schon mal vielleicht sich nach Tarifen umgucken, als dass es zu spät ist und ihr deutlich mehr zahlt. Denn da hat sich was entwickelt, was vielleicht den Preis in der nächsten Zeit ein bisschen höher treiben wird. Warum ihr so seid, schaut euch mal ein bisschen um. Das findet ihr heraus. Es ist nämlich sehr interessant. Wir machen weiter mit cooler Musik für den Montagfeierabend.
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Na, wenn wir so viel Zeit haben, machen wir doch ein kurzes Gaming-Update am heutigen Montag. Ich wollte schon Sonntag sagen, weil Sonntag immer ich gerne was mache mit Gaming. Egal. Ja, die Gamescom steht natürlich an vom 26. bis zum 30. August. Falls ihr Lust und Interesse darauf habt, sichert dort jetzt noch Tickets. Kommen wir aber gleich dazu. Auf jeden Fall auf der Gamescom sind natürlich viele prominente Unternehmen auf der Gaming-Messe unterwegs. Unter anderem natürlich Marken, Hardwarehersteller, Studios oder auch Publisher. Angekündigt sind unter anderem Bandai Namco, Square Enix, Capcom, CD Projekt Red, Konami, Deep Silvers, Electronic Arts, Team 17 zusammen mit Astragon, Nintendo, Razer, Google Play, Remedy Entertainment, Sega, Ubisoft, Focus Entertainment, Crytek, Microsoft, Xbox und natürlich viele, viele mehr. Unter anderem auch natürlich nicht zu vergessen Giants Entertainment. Und Sony. Danke, laute Krähe. So, Sony Entertainment Deutschland wird tatsächlich auf dem Branchenpool Gameswirtschaft keinen eigenen Stand für Privatbesucherbereich haben. Es dürfte aber trotzdem mehr als genügend Möglichkeiten geben, kommende Spiele anderer Häuser selbst auszuprobieren. Eine auffällige Neuerung rund um die Messe betrifft dieses Jahr das Speedrunning-Fans. GameStone Quick kommt tatsächlich mit Games EDQ erstmals auf einem eigenen Event nach Köln. Vom 28. bis zum 30. August sind zahlreiche Speedruns geplant. Einen aktuellen Zeitplan dazu könnt ihr euch auf der Gamescom-Webseite natürlich anschauen. Gamescom.com und dann unter Themen findet ihr das Ganze. Beziehungsweise, ich kann ja mal ganz kurz gucken. Ich habe die Gamescom-Webseite ja hier gerade so ein bisschen offen. Das findet ihr unter Gamescom.com unter Programm findet ihr das. Da habt ihr es oder ist es versteckt. Noch wichtige Sachen. Tickets kriegt ihr noch an der Kasse. Beziehungsweise, es gibt ja keine reguläre Tageskasse. Aber Donnerstag und Freitag sowie auch Samstag könnt ihr euch noch Tickets kaufen. Der Samstag ist schon komplett ausgebucht. Ihr könnt euch aber für Samstag noch Restabendtickets sichern. Da kriegt ihr dann Zugang etwa ab 16 Uhr, kostet dann aber 13 Euro. Sonst solche Tickets am Donnerstag, Freitag und Samstag 31,50 Euro. Die Abendtickets da 10,50 Euro. Ganz wichtig, die Tickets gelten auch für den ÖPNV, das heißt im Verkehrsverbund Rhein-Sieg, also VRS. Also keine Kosten für Bus und Bahn, also nutzt am besten auch die Bahn, da kommt ihr sicherlich und kostengünstig hin. Essen und Trinken dürft ihr natürlich wie gewohnt mitnehmen, selbst Ladschossen sind tatsächlich erlaubt. Aber es gibt tatsächlich auf dem Messegelände auch Restaurants und Foodstände. Aber die

Preise sind ja Messi-Niveau und zur Mittagszeit können die Schlangen da ein bisschen länger sein, aber auch recht teuer, ne? Aber das kennen wir ja. Rucksäcke könnt ihr natürlich auch mitnehmen. Gibt auch keine Größenbeschränkung. Kann natürlich nur ein bisschen eng werden, wenn ihr einen großen Rucksack mitnimmt. Lasst es lieber sein, aber am Eingang läuft tatsächlich ihr durch einen Sicherheitscheck über einen sogenannten Human Security Radar. Geht schnell, aber mit wenig Gepäck geht es tatsächlich noch viel, viel schneller. Des Weiteren, zieht euch bequeme Schuhe an. 15 bis 20 Kilometer an einem einzelnen Tag sind tatsächlich Standard und vollkommen normal. Habe ich tatsächlich auch schon hingekriegt. Ich glaube, ich war bei 30, glaube ich mal. Und im Rest gilt eigentlich Zwiebellook. Draußen kann es etwas warm sein, aber wenn ich so einen Wetterbericht für Köln zur Gamescom anschaue, sieht es ganz gut aus. 24 bis 26 Grad. Und Donnerstag wird es dann ein bisschen kühler, bei 19 Grad nur maximal. Wird dann aber auch sehr regnerisch. Kann sich aber noch alles ändern. Und die Klimaanlagen sind tatsächlich auf der Games oder in den Hallen relativ kühl eingestellt, so auf 18 oder 16 Grad, damit die Hallen auch wirklich kühl werden. Also nutzt am besten den Zwiebellook, falls euch kalt wird, ne? Und es gibt dieses Jahr auch noch ein Awareness-Team, unter anderem auf der Gamescom. Das heißt, falls ihr euch unwohl fühlt oder belästigt werdet oder Unterstützung braucht, auf der Gamescom gibt es geschulte Awareness-Teams, die auf dem gesamten Gelände unterwegs sind, erkennbar an den gelben T-Shirts mit dem Aufdruck Awareness-Team. Your safety matters, talk to us. Findet ihr auch mal so QR-Codes an den Infocountern und Toilettenspiegeln und so weiter und so fort. Noch was Wichtiges, genau, für alle die Strom brauchen, fürs Handy, Powerbank mitnehmen, natürlich regelmäßig was trinken und für alle die ein schlechtes Datenvolumen haben. Es gibt auch Wi-Fi in der Messe, das kann aber relativ langsam sein, weshalb das dann gegebenenfalls auch mal überlastet werden kann. Weitere Tipps, wenn ihr auch noch übernachten wollt, nutzt das Gamescom Camp am Rhein. Ist tatsächlich eine Budget-Alternative zu den wirklich teuren Hotels in Köln. In der Messewoche, da habe ich Preise von über 200 Euro für eine Nacht gerade gesehen. Also da muss man tatsächlich auch mal ein bisschen gucken. Sonst zur Gamescom freue ich mich euch, wenn wir uns sehen. 26. bis 30. August in Köln, in den Messen Köln. Schaut ihr gerne vorbei. Wir sehen uns vielleicht. Ich bin dann natürlich auch unterwegs die ganzen Tage, also mal sehen. Wir machen weiter mit cooler Musik für den Montag.

0: Ja, und damit ist es tatsächlich... Und damit ist tatsächlich dann der Afterwork für diese Woche auch schon wieder fast vorbei. Ich wollte noch eins anmerken, was vielleicht auch noch sehr interessant ist, was vielleicht euch auch interessiert. Schaut am Wochenende, am Samstag und am Sonntag in Köln mal beim Gamescom City Festival vorbei. Auf jeden Fall auch immer sehr, sehr spannend und auch interessante Künstler sind dieses Jahr auch wieder mit dabei. Schaut da einfach mal vorbei, wenn ihr vom harten Messewochenende oder von der Messe einfach mal noch ein bisschen entspannen möchtet. Geht zum City Festival, auch wenn es da relativ auch voll ist, aber ein bisschen Musik kann immer schaden. Wir machen Tschüss und auf Wiedersehen sagen, hier in deiner Afterwork, wir sehen uns nächste Woche wieder vor der Gamescom und dann sehen wir uns nächste Woche wieder. Ciao, tschüss, auf Wiedersehen.
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1: Im Studio Immekasten. Schönen guten Abend. Im Waldbrandgebiet an der deutsch-belgischen Grenze hat sich die Lage etwas entspannt. Regen und günstiger Wind helfen den Einsatzkräften ein wenig. Für eine Entwarnung ist es aber noch zu früh. Morgen werden starke Winde aus Südwest erwartet. Die Feuerwehr sagt, das ist eine ganz neue Lage. Seit Freitag wütet der größte Waldbrand, den Belgien in über 100 Jahren gesehen hat. In Deutschland mussten Teile des Eifelortes Monschau evakuiert werden. Eine neue Firma zu gründen soll in Deutschland künftig besser funktionieren. Bundesfinanzminister Klingbeil will Start-ups deswegen mit besseren steuerlichen Bedingungen unterstützen. Es geht darum, dass mehr privates Kapital in junge Unternehmen fließt. Klingbeil will, dass die Weltmarktführer von morgen aus Deutschland kommen. Und er sagt:
2: In einer Zeit, wo wir uns unabhängiger machen, wo wir nicht Leuten wie Peter Thiel und Elon Musk die Zukunft der künstlichen Intelligenz überlassen wollen, in diesen Zeiten dürfen wir nicht jammern in Deutschland und Europa, sondern wir müssen selbst aktiv werden und dafür brauchen wir Kapital. Das ist aus unserer Sicht einer der wichtigsten Bereiche, wenn es darum geht, Gründungen voranzutreiben und auch das Wachstum voranzutreiben.
1: Bei der Bundeswehr, da gibt's so viele Soldatinnen und Soldaten wie lange nicht. Aktuell sind es gut 186.000. Das ist der höchste Stand seit 13 Jahren und außerdem auch so viele, wie das Verteidigungsministerium in diesem Jahr schaffen wollte. In mehreren Bundesländern ist die Schule ja heute wieder losgegangen. Der Lehrermangel bleibt allerdings ein Problem. Mehr als jeder dritte Lehrer ist 50 oder älter. Junge Kollegen kommen nur langsam nach. Besonders gesucht werden Lehrkräfte in den MINT-Fächern, also Mathe, Informatik, Naturwissenschaften und Technik. Ein Spieler aus Thüringen hat den Lotto-Jackpot abgeräumt. Der Tipper oder die Tipperin hatte am Samstag alle 6 Zahlen und die Superzahl richtig angekreuzt. Der Rekordgewinn 50 Millionen Euro. Es ist das erste Mal seit Ende März, dass der Lotto-Jackpot geknackt wurde.
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3: Mit KI-Support. Viele Wolken gibt es heute Nacht, meist bleibt es trocken. Nur ab und zu kommt noch ein Schauer runter. Im Westen setzt Richtung Morgen Regen ein. Die Tiefstwerte liegen zwischen 17 und 9 Grad. Morgen hängen dann oft viele Wolken am Himmel und es regnet zwischendurch. Am wärmsten werden es bis 28 Grad.

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